0: ein. Die IG Metall ruft Beschäftigte an mehreren deutschen Standorten zu Protesten auf. Auslöser sind neue Sparmaßnahmen, darunter die Verschiebung einer tariflichen Sonderzahlung und Pläne, mehr Arbeit für gleiches Geld durchzusetzen. Jeder dritte 25-Jährige wohnt noch bei den Eltern. Rund jeder dritte 25-Jährige in Deutschland hat im vergangenen Jahr noch bei den Eltern gewohnt. Das zeigen Zahlen des Statistischen Bundesamts. Auffällig ist der Unterschied zwischen den Geschlechtern. Männer ziehen deutlich später aus als Frauen.
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0: In der Nacht klingt der Regen vielerorts ab, es bleibt mild. Im Norden wird es am Donnerstag wechselhaft mit Temperaturen um 21 Grad und einer Regenwahrscheinlichkeit von 45%. Im Süden freundlicher. Nach dem nassen Mittwoch zeigt sich am Donnerstag wieder die Sonne, bei Temperaturen um 25 Grad und nur 20% Regenwahrscheinlichkeit. Im Osten ähnlich positiv. Nach dem Regen des heutigen Tages wird es am Donnerstag deutlich freundlicher, mit bis zu 27 Grad und nur 15% Schauerneigung. Im Westen bleibt es angenehm warm bei rund 23 Grad, mit nur geringer Regenwahrscheinlichkeit von etwa 20%.
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1: Mit Julia Fritz. Rekord bei erneuerbaren Energien. Wind und Sonne haben in Deutschland im ersten Halbjahr so viel Strom geliefert wie noch nie. 58% des Stromverbrauchs stammten aus erneuerbaren Energien. Ein neuer Rekord für diesen Zeitraum. Vor allem Windkraft und Photovoltaik legten zu. Bis zum Ziel der Bundesregierung ist es aber noch ein Stück. Bis 2030 sollen 80% des Stroms aus erneuerbaren Quellen kommen. Spritpreise steigen nach Ende des Tankrabatts. Nach dem Auslaufen des Tankrabatts in der Nacht kostet der Liter Benzin und Diesel wieder deutlich über 2 Euro. Viele Autofahrer hatten das erwartet und tankten am Vormittag noch schnell nach. Der ADAC hatte den Preisanstieg vorhergesagt und kritisierte Tankstellenbetreiber, die bereits gestern die Preise erhöht hatten. IG Metall ruft bei Mercedes zu Protesten auf. Der Sparkurs bei Mercedes sorgt für Gegenwind aus den eigenen Reihen. Die IG Metall ruft Beschäftigte an mehreren deutschen Standorten zu Protesten auf. Auslöser sind neue Sparmaßnahmen, darunter die Verschiebung einer tariflichen Sonderzahlung und Pläne, mehr Arbeit für gleiches Geld durchzusetzen. Jeder dritte 25-Jährige wohnt noch bei den Eltern. Rund jeder dritte 25-Jährige in Deutschland hat im vergangenen Jahr noch bei den Eltern gewohnt. Das zeigen Zahlen des Statistischen Bundesamts. Auffällig ist der Unterschied zwischen den Geschlechtern. Männer ziehen deutlich später aus als Frauen.
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1: In der Nacht klingt der Regen vielerorts ab, es bleibt mild. Im Norden wird es am Donnerstag wechselhaft mit Temperaturen um 21 Grad und einer Regenwahrscheinlichkeit von 45%. Im Süden freundlicher. Nach dem nassen Mittwoch zeigt sich am Donnerstag wieder die Sonne, bei Temperaturen um 25 Grad und nur 20% Regenwahrscheinlichkeit. Im Osten ähnlich positiv. Nach dem Regen des heutigen Tages wird es am Donnerstag deutlich freundlicher, mit bis zu 27 Grad und nur 15% Schauerneigung. Im Westen bleibt es angenehm warm bei rund 23 Grad, mit nur geringer Regenwahrscheinlichkeit von etwa 20%.
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1: Mit Julia Fritz. Rekord bei erneuerbaren Energien. Wind und Sonne haben in Deutschland im ersten Halbjahr so viel Strom geliefert wie noch nie. 58% des Stromverbrauchs stammten aus erneuerbaren Energien. Ein neuer Rekord für diesen Zeitraum. Vor allem Windkraft und Photovoltaik legten zu. Bis zum Ziel der Bundesregierung ist es aber noch ein Stück. Bis 2030 sollen 80% des Stroms aus erneuerbaren Quellen kommen. Spritpreise steigen nach Ende des Tankrabatts. Nach dem Auslaufen des Tankrabatts in der Nacht kostet der Liter Benzin und Diesel wieder deutlich über 2 Euro. Viele Autofahrer hatten das erwartet und tankten am Vormittag noch schnell nach. Der ADAC hatte den Preisanstieg vorhergesagt und kritisierte Tankstellenbetreiber, die bereits gestern die Preise erhöht hatten. IG Metall ruft bei Mercedes zu Protesten auf. Der Sparkurs bei Mercedes sorgt für Gegenwind aus den eigenen Reihen. Die IG Metall ruft Beschäftigte an mehreren deutschen Standorten zu Protesten auf. Auslöser sind neue Sparmaßnahmen, darunter die Verschiebung einer tariflichen Sonderzahlung und Pläne, mehr Arbeit für gleiches Geld durchzusetzen. Jeder dritte 25-Jährige wohnt noch bei den Eltern. Rund jeder dritte 25-Jährige in Deutschland hat im vergangenen Jahr noch bei den Eltern gewohnt. Das zeigen Zahlen des Statistischen Bundesamts. Auffällig ist der Unterschied zwischen den Geschlechtern. Männer ziehen deutlich später aus als Frauen.
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1: In der Nacht klingt der Regen vielerorts ab, es bleibt mild. Im Norden wird es am Donnerstag wechselhaft mit Temperaturen um 21 Grad und einer Regenwahrscheinlichkeit von 45%. Im Süden freundlicher. Nach dem nassen Mittwoch zeigt sich am Donnerstag wieder die Sonne, bei Temperaturen um 25 Grad und nur 20% Regenwahrscheinlichkeit. Im Osten ähnlich positiv. Nach dem Regen des heutigen Tages wird es am Donnerstag deutlich freundlicher, mit bis zu 27 Grad und nur 15% Schauerneigung. Im Westen bleibt es angenehm warm bei rund 23 Grad, mit nur geringer Regenwahrscheinlichkeit von etwa 20%.

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1: Mit Julia Fritz. Rekord bei erneuerbaren Energien. Wind und Sonne haben in Deutschland im ersten Halbjahr so viel Strom geliefert wie noch nie. 58% des Stromverbrauchs stammten aus erneuerbaren Energien. Ein neuer Rekord für diesen Zeitraum. Vor allem Windkraft und Photovoltaik legten zu. Bis zum Ziel der Bundesregierung ist es aber noch ein Stück. Bis 2030 sollen 80% des Stroms aus erneuerbaren Quellen kommen. Spritpreise steigen nach Ende des Tankrabatts. Nach dem Auslaufen des Tankrabatts in der Nacht kostet der Liter Benzin und Diesel wieder deutlich über 2 Euro. Viele Autofahrer hatten das erwartet und tankten am Vormittag noch schnell nach. Der ADAC hatte den Preisanstieg vorhergesagt und kritisierte Tankstellenbetreiber, die bereits gestern die Preise erhöht hatten. IG Metall ruft bei Mercedes zu Protesten auf. Der Sparkurs bei Mercedes sorgt für Gegenwind aus den eigenen Reihen. Die IG Metall ruft Beschäftigte an mehreren deutschen Standorten zu Protesten auf. Auslöser sind neue Sparmaßnahmen, darunter die Verschiebung einer tariflichen Sonderzahlung und Pläne, mehr Arbeit für gleiches Geld durchzusetzen. Jeder dritte 25-Jährige wohnt noch bei den Eltern. Rund jeder dritte 25-Jährige in Deutschland hat im vergangenen Jahr noch bei den Eltern gewohnt. Das zeigen Zahlen des Statistischen Bundesamts. Auffällig ist der Unterschied zwischen den Geschlechtern. Männer ziehen deutlich später aus als Frauen.
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1: In der Nacht klingt der Regen vielerorts ab, es bleibt mild. Im Norden wird es am Donnerstag wechselhaft mit Temperaturen um 21 Grad und einer Regenwahrscheinlichkeit von 45%. Im Süden freundlicher. Nach dem nassen Mittwoch zeigt sich am Donnerstag wieder die Sonne, bei Temperaturen um 25 Grad und nur 20% Regenwahrscheinlichkeit. Im Osten ähnlich positiv. Nach dem Regen des heutigen Tages wird es am Donnerstag deutlich freundlicher, mit bis zu 27 Grad und nur 15% Schauerneigung. Im Westen bleibt es angenehm warm bei rund 23 Grad, mit nur geringer Regenwahrscheinlichkeit von etwa 20%.
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1: Mit Julia Fritz. Die Spitzen von Union und SPD haben im Koalitionsausschuss nach 7,5-stündigen Beratungen eine Reihe von Reformen beschlossen. Darunter soll laut Medienberichten eine Einkommensteuerreform sein. Außerdem dreht die Koalition die Wahlrechtsreform zurück. Wer seinen Wahlkreis direkt gewinnt, zieht künftig wieder automatisch in den Bundestag ein. Die Ergebnisse sollen am Vormittag offiziell vorgestellt werden. Die Gewerkschaft der Polizei fordert ein Alkoholverbot an Bahnhöfen. GdP-Bundespolizeichef Roßkopf sagte der Rheinischen Post, eine Reduzierung oder ein komplettes Konsumverbot sei absolut notwendig. Er verwies auf positive Erfahrungen mit dem bestehenden Alkoholverbot am Kölner Hauptbahnhof. Bundesumweltminister Schneider will die Suche nach einem Atommüllendlager deutlich beschleunigen. Der SPD-Politiker strebt an, den Standort spätestens bis 2050 festzulegen. Rund 25 Jahre früher als bisher geplant. Grundlage ist ein Gesetzentwurf mit einem veränderten Erkundungsverfahren. Bei der Fußball-WM hat Belgien nach einem 0:2-Rückstand noch mit 3:2 nach Verlängerung gegen Senegal gewonnen und damit das Achtelfinale erreicht. Auch England steht nach einem 2:1 gegen die Demokratische Republik Kongo in der nächsten Runde. Die Belgier treffen auf den Sieger zwischen den USA und Bosnien-Herzegowina. England spielt gegen Co-Gastgeber Mexiko. Soweit die Meldungen.
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1: Nach dem wechselhaften Mittwoch wird es heute etwas freundlicher, bleibt aber verbreitet wechselhaft. Im Norden wechseln Sonne und Wolken bei Temperaturen um 22 Grad. Vereinzelte Schauer sind mit 40% Wahrscheinlichkeit möglich. Im Süden zeigt sich heute deutlich freundlicher als gestern, bei bis zu 26 Grad und nur 15% Regenwahrscheinlichkeit. Im Osten der freundlichste Tag der Woche. Viel Sonne, bis zu 27 Grad und kaum Regen. Im Westen wechselhafter mit Temperaturen um 24 Grad und einer Regenwahrscheinlichkeit von 35%.
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1: Mit Julia Fritz. Die Spitzen von Union und SPD haben im Koalitionsausschuss nach 7,5-stündigen Beratungen eine Reihe von Reformen beschlossen. Darunter soll laut Medienberichten eine Einkommenssteuer

0: Demokratische Republik Kongo in der nächsten Runde. Die Belgier treffen auf den Sieger zwischen den USA und Bosnien-Herzegowina. England spielt gegen Co-Gastgeber Mexiko. Soweit die Meldungen.
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0: Nach dem wechselhaften Mittwoch wird es heute etwas freundlicher, bleibt aber verbreitet wechselhaft. Im Norden wechseln Sonne und Wolken bei Temperaturen um 22 Grad. Vereinzelte Schauer sind mit 40% Wahrscheinlichkeit möglich. Im Süden zeigt sich heute deutlich freundlicher als gestern, bei bis zu 26 Grad und nur 15% Regenwahrscheinlichkeit. Im Osten der freundlichste Tag der Woche. Viel Sonne, bis zu 27 Grad und kaum Regen. Im Westen wechselhafter mit Temperaturen um 24 Grad und einer Regenwahrscheinlichkeit von 35%.
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1: Mit Julia Fritz. Die Spitzen von Union und SPD haben im Koalitionsausschuss nach 7,5-stündigen Beratungen eine Reihe von Reformen beschlossen. Darunter soll laut Medienberichten eine Einkommens

0: gewonnen und damit das Achtelfinale erreicht. Auch England steht nach einem 2:1 gegen die Demokratische Republik Kongo in der nächsten Runde. Die Belgier treffen auf den Sieger zwischen den USA und Bosnien-Herzegowina. England spielt gegen Co-Gastgeber Mexiko. Soweit die Meldungen.
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0: Nach dem wechselhaften Mittwoch wird es heute etwas freundlicher, bleibt aber verbreitet wechselhaft. Im Norden wechseln Sonne und Wolken bei Temperaturen um 22 Grad. Vereinzelte Schauer sind mit 40% Wahrscheinlichkeit möglich. Im Süden zeigt sich heute deutlich freundlicher als gestern, bei bis zu 26 Grad und nur 15% Regenwahrscheinlichkeit. Im Osten der freundlichste Tag der Woche. Viel Sonne, bis zu 27 Grad und kaum Regen. Im Westen wechselhafter mit Temperaturen um 24 Grad und einer Regenwahrscheinlichkeit von 35%.
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1: Mit Julia Fritz. Die Spitzen von Union und SPD haben im Koalitionsausschuss nach 7,5-stündigen Beratungen eine Reihe von Reformen beschlossen. Darunter soll laut Medienberichten eine Einkommensteuerreform sein. Außerdem dreht die Koalition die Wahlrechtsreform zurück. Wer seinen Wahlkreis direkt gewinnt, zieht künftig wieder automatisch in den Bundestag ein. Die Ergebnisse sollen am Vormittag offiziell vorgestellt werden. Die Gewerkschaft der Polizei fordert ein Alkoholverbot an Bahnhöfen. GdP-Bundespolizeichef Roßkopf sagte der Rheinischen Post, eine Reduzierung oder ein komplettes Konsumverbot sei absolut notwendig. Er verwies auf positive Erfahrungen mit dem bestehenden Alkoholverbot am Kölner Hauptbahnhof. Bundesumweltminister Schneider will die Suche nach einem Atommüllendlager deutlich beschleunigen. Der SPD-Politiker strebt an, den Standort spätestens bis 2050 festzulegen. Rund 25 Jahre früher als bisher geplant. Grundlage ist ein Gesetzentwurf mit einem veränderten Erkundungsverfahren. Bei der Fußball-WM hat Belgien nach einem 0:2-Rückstand noch mit 3:2 nach Verlängerung gegen Senegal gewonnen und damit das Achtelfinale erreicht. Auch England steht nach einem 2:1 gegen die Demokratische Republik Kongo in der nächsten Runde. Die Belgier treffen auf den Sieger zwischen den USA und Bosnien-Herzegowina. England spielt gegen Co-Gastgeber Mexiko. Soweit die Meldungen.
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1: Nach dem wechselhaften Mittwoch wird es heute etwas freundlicher, bleibt aber verbreitet wechselhaft. Im Norden wächst

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1: Mit Julia Fritz. Die Spitzen von Union und SPD haben im Koalitionsausschuss nach 7,5-stündigen Beratungen eine Reihe von Reformen beschlossen. Darunter soll laut Medienberichten eine Einkommenssteuerreform sein. Außerdem dreht die Koalition die Wahlrechtsreform zurück. Wer seinen Wahlkreis direkt gewinnt, zieht künftig wieder automatisch in den Bundestag ein. Die Ergebnisse sollen am Vormittag offiziell vorgestellt werden. Die Gewerkschaft der Polizei fordert ein Alkoholverbot an Bahnhöfen. GdP-Bundespolizeichef Roßkopf sagte der Rheinischen Post, eine Reduzierung oder ein komplettes Konsumverbot sei absolut notwendig. Er verwies auf positive Erfahrungen mit dem bestehenden Alkoholverbot am Kölner Hauptbahnhof. Bundesumweltminister Schneider will die Suche nach einem Atommüllendlager deutlich beschleunigen. Der SPD-Politiker strebt an, den Standort spätestens bis 2050 festzulegen. Rund 25 Jahre früher als bisher geplant. Grundlage ist ein Gesetzentwurf mit einem veränderten Erkundungsverfahren. Bei der Fußball-WM hat Belgien nach einem 0:2 Rückstand noch mit 3:2 nach Verlängerung gegen Senegal gewonnen und damit das Achtelfinale erreicht. Auch England steht nach einem 2:1 gegen die Demokratische Republik Kongo in der nächsten Runde. Die Belgier treffen auf den Sieger zwischen den USA und Bosnien-Herzegowina. England spielt gegen Co-Gastgeber Mexiko. Soweit die Meldungen.
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1: Nach dem wechselhaften Mittwoch wird es heute etwas freundlicher, bleibt aber verbreitet wechselhaft. Im Norden wechseln Sonne und Wolken bei Temperaturen um 22 Grad. Vereinzelte Schauer sind mit 40% Wahrscheinlichkeit möglich. Im Süden zeigt sich heute deutlich freundlicher als gestern, bei bis zu 26 Grad und nur 15% Regenwahrscheinlichkeit. Im Osten der freundlichste Tag der Woche. Viel Sonne, bis zu 27 Grad und kaum Regen. Im Westen wechselhafter mit Temperaturen um 24 Grad und einer Regenwahrscheinlichkeit von 35%.

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1: Mit Julia Fritz. Die Spitzen von Union und SPD haben im Koalitionsausschuss nach 7,5-stündigen Beratungen eine Reihe von Reformen beschlossen. Darunter soll laut Medienberichten eine Einkommensteuerreform sein. Außerdem dreht die Koalition die Wahlrechtsreform zurück. Wer seinen Wahlkreis direkt gewinnt, zieht künftig wieder automatisch in den Bundestag ein. Die Ergebnisse sollen am Vormittag offiziell vorgestellt werden. Die Gewerkschaft der Polizei fordert ein Alkoholverbot an Bahnhöfen. GdP-Bundespolizeichef Ross

0: 3:2 Rückstand noch mit 3:2 nach Verlängerung gegen Senegal gewonnen und damit das Achtelfinale erreicht. Auch England steht nach einem 2:1 gegen die Demokratische Republik Kongo in der nächsten Runde. Die Belgier treffen auf den Sieger zwischen den USA und Bosnien-Herzegowina. England spielt gegen Co-Gastgeber Mexiko. Soweit die Meldungen.
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0: Nach dem wechselhaften Mittwoch wird es heute etwas freundlicher, bleibt aber verbreitet wechselhaft. Im Norden wechseln Sonne und Wolken bei Temperaturen um 22 Grad. Vereinzelte Schauer sind mit 40% Wahrscheinlichkeit möglich. Im Süden zeigt sich heute deutlich freundlicher als gestern, bei bis zu 26 Grad und nur 15% Regenwahrscheinlichkeit. Im Osten der freundlichste Tag der Woche. Viel Sonne, bis zu 27 Grad und kaum Regen. Im Westen wechselhafter mit Temperaturen um 24 Grad und einer Regenwahrscheinlichkeit von 35%.
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1: Mit Julia Fritz. Bei einem Brand in einem Krankenhaus in Ludwigslust nahe Schwerin sind 2 Patienten ums Leben gekommen. Mehr als 30 Menschen wurden verletzt. Der Brand soll in einem Patientenzimmer ausgebrochen sein. Auf Bildern war zu sehen, wie Patienten in Rollstühlen aus dem Gebäude gebracht wurden. Die ersten Mähdrescher rollen aufs Feld. Doch Trockenheit und Hitze bereiten den Landwirten Sorgen. Der Bauernverband rechnet insgesamt mit einer durchschnittlichen Ernte, allerdings mit großen regionalen Unterschieden. Zusätzlich belasten stark gestiegene Kosten bei niedrigen Erzeugerpreisen viele Betriebe, mit Ausnahme beim Raps. Der Koalitionsausschuss hat sich in der Nacht auf ein Reformpaket verständigt. Details sollen heute vorgestellt werden. Als größter Brocken gilt eine Reform der Einkommensteuer, die vor allem kleinere und mittlere Einkommen entlasten soll. Weitgehend einig ist man sich auch bei einer Rentenreform und weniger Bürokratie für Unternehmer. Morgen enden die Schuljahre in Sachsen, Sachsen-Anhalt, Thüringen und Schleswig-Holstein. Der ADAC rechnet mit Staus auf den Autobahnen, auch im Süden. Rund 1000 Baustellen erschweren den Verkehrsfluss. Hitzeschäden auf Autobahnen sind laut Autobahn GmbH inzwischen aber behoben. Bei der Fußball-WM hat Co-Gastgeber USA trotz langer Unterzahl mit 2:0 gegen Bosnien-Herzegowina gewonnen und das Achtelfinale erreicht. Dort treffen die Amerikaner auf Belgien, das sich zuvor mit 3:2 nach Verlängerung gegen Senegal durchsetzte. England gewann bereits am frühen Abend mit 2:1 gegen die Demokratische Republik Kongo und spielt im Achtelfinale gegen Co-Gastgeber Mexiko. Soweit die Meldungen.
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1: Nach dem wechselhaften Mittwoch wird es heute etwas freundlicher, bleibt aber verbreitet wechselhaft. Im Norden wechseln Sonne und Wolken bei Temperaturen um 22 Grad. Vereinzelte Schauer sind mit 40% Wahrscheinlichkeit möglich. Im Süden zeigt sich heute deutlich freundlicher als gestern, bei bis zu 26 Grad und nur 15% Regenwahrscheinlichkeit. Im Osten der freundlichste Tag der Woche. Viel Sonne, bis zu 27 Grad und kaum Regen. Im Westen wechselhafter mit Temperaturen um 24 Grad und einer Regenwahrscheinlichkeit von 35%.
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1: Mit Julia Fritz. Bei einem Brand in einem Krankenhaus in Ludwigslust nahe Schwerin sind 2 Patienten ums Leben gekommen. Mehr als 30 Menschen wurden verletzt. Der Brand soll in einem Patientenzimmer ausgebrochen sein. Auf Bildern war zu sehen, wie Patienten in Rollstühlen aus dem Gebäude gebracht wurden. Die ersten Mähdrescher rollen aufs Feld. Doch Trockenheit und Hitze bereiten den Landwirten Sorgen. Der Bauernverband rechnet insgesamt mit einer durchschnittlichen Ernte, allerdings mit großen regionalen Unterschieden. Zusätzlich belasten stark gestiegene Kosten bei niedrigen Erzeugerpreisen viele Betriebe, mit Ausnahme beim Raps. Der Koalitionsausschuss hat sich in der Nacht auf ein Reformpaket verständigt. Details sollen heute vorgestellt werden. Als größter Brocken gilt eine Reform der Einkommensteuer, die vor allem kleinere und mittlere Einkommen entlasten soll. Weitgehend einig ist man sich auch bei einer Rentenreform und weniger Bürokratie für Unternehmer. Morgen enden die Schuljahre in Sachsen, Sachsen-Anhalt, Thüringen und Schleswig-Holstein. Der ADAC rechnet mit Staus auf den Autobahnen, auch im Süden. Rund 1000 Baustellen erschweren den Verkehrsfluss. Hitzeschäden auf Autobahnen sind laut Autobahn GmbH inzwischen aber behoben. Bei der Fußball-WM hat Co-Gastgeber USA trotz langer Unterzahl mit 2:0 gegen Bosnien-Herzegowina gewonnen und das Achtelfinale erreicht. Dort treffen die Amerikaner auf Belgien, das sich zuvor mit 3:2 nach Verlängerung gegen Senegal durchsetzte. England gewann bereits am frühen Abend mit 2:1 gegen die Demokratische Republik Kongo und spielt im Achtelfinale gegen Co-Gastgeber Mexiko. Soweit die Meldungen.
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1: Nach dem wechselhaften Mittwoch wird es heute etwas freundlicher, bleibt aber verbreitet wechselhaft. Im Norden wechseln Sonne und Wolken bei Temperaturen um 22 Grad. Vereinzelte Schauer sind mit 40% Wahrscheinlichkeit möglich. Im Süden zeigt sich heute deutlich freundlicher als gestern, bei bis zu 26 Grad und nur 15% Regenwahrscheinlichkeit. Im Osten der freundlichste Tag der Woche. Viel Sonne, bis zu 27 Grad und kaum Regen. Im Westen wechselhafter mit Temperaturen um 24 Grad und einer Regenwahrscheinlichkeit von 35%.
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1: Mit Michael Daub. Bundeskanzler Merz hat angekündigt, die telefonische Krankschreibung abzuschaffen und ab dem ersten Krankheitstag eine Arbeitsunfähigkeitsbescheinigung einzuführen. Man finde sich nicht mit den nach Corona stark gestiegenen Krankenständen ab, so Merz. Er räumte ein, dass das eine harte Entscheidung sei, Deutschland könne sich den Wettbewerbsnachteil aber nicht leisten. Die Koalition hat sich auch auf eine Reform der Einkommenssteuer ab dem kommenden Jahr geeinigt. Der Fokus liegt auf geringen und mittleren Einkommen. Am stärksten sollen Familien mit Kindern profitieren. Eine berufstätige Familie mit zwei Kindern und 60.000 Euro zu versteuerndem Einkommen soll laut Merz mehr als 600 Euro jährlich sparen. Gegenfinanziert wird die Reform durch eine Anpassung der Reichensteuer. Beschäftigte in Deutschland haben 2025 seltener und kürzer gestreikt als im Vorjahr. Ein Institut der Hans-Böckler-Stiftung zählte gut 260 Arbeitskonflikte, 25 weniger als zuvor. Als Grund wird unter anderem die gesunkene Inflation genannt. Rund die Hälfte der Streiks drehte sich ausschließlich um höhere Gehälter. Morgen enden die Schuljahre in Sachsen, Sachsen-Anhalt, Thüringen und Schleswig-Holstein. Der ADAC rechnet mit Staus auf den Autobahnen, auch im Süden. Rund 1000 Baustellen erschweren den Verkehr. Hitzeschäden auf Autobahnen sind laut Autobahn GmbH inzwischen aber behoben. Soweit die Meldungen.
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2: Nach dem wechselhaften Mittwoch wird es heute etwas freundlicher, bleibt aber verbreitet wechselhaft. Im Norden wechseln Sonne und Wolken bei Temperaturen um 22 Grad. Vereinzelte Schauer sind mit 40% Wahrscheinlichkeit möglich. Im Süden zeigt sich heute deutlich freundlicher als gestern, bei bis zu 26 Grad und nur 15% Regenwahrscheinlichkeit. Im Osten der freundlichste Tag der Woche. Viel Sonne, bis zu 27 Grad und kaum Regen. Im Westen wechselhafter mit Temperaturen um 24 Grad und einer Regenwahrscheinlichkeit von 35%.
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1: Mit Michael Daub. Bundeskanzler Merz hat angekündigt, die telefonische Krankschreibung abzuschaffen und ab dem ersten Krankheitstag eine Arbeitsunfähigkeitsbescheinigung einzuführen. Man finde sich nicht mit den nach Corona stark gestiegenen Krankenständen ab, so Merz. Er räumte ein, dass das eine harte Entscheidung sei, Deutschland könne sich den Wettbewerbsnachteil aber nicht leisten. Die Koalition hat sich auch auf eine Reform der Einkommenssteuer ab dem kommenden Jahr geeinigt. Der Fokus liegt auf geringen und mittleren Einkommen. Am stärksten sollen Familien mit Kindern profitieren. Eine berufstätige Familie mit zwei Kindern und 60.000 Euro zu versteuerndem Einkommen soll laut Merz mehr als 600 Euro jährlich sparen. Gegenfinanziert wird die Reform durch eine Anpassung der Reichensteuer. Beschäftigte in Deutschland haben 2025 seltener und kürzer gestreikt als im Vorjahr. Ein Institut der Hans-Böckler-Stiftung zählte gut 260 Arbeitskonflikte, 25 weniger als zuvor. Als Grund wird unter anderem die gesunkene Inflation genannt. Rund die Hälfte der Streiks drehte sich ausschließlich um höhere Gehälter. Morgen enden die Schuljahre in Sachsen, Sachsen-Anhalt, Thüringen und Schleswig-Holstein. Der ADAC rechnet mit Staus auf den Autobahnen, auch im Süden. Rund 1000 Baustellen erschweren den Verkehr. Hitzeschäden auf Autobahnen sind laut Autobahn GmbH inzwischen aber behoben. Soweit die Meldungen.
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2: Nach dem wechselhaften Mittwoch wird es heute etwas freundlicher, bleibt aber verbreitet wechselhaft. Im Norden wechseln Sonne und Wolken bei Temperaturen um 22 Grad. Vereinzelte Schauer sind mit 40% Wahrscheinlichkeit möglich. Im Süden zeigt sich heute deutlich freundlicher als gestern, bei bis zu 26 Grad und nur 15% Regenwahrscheinlichkeit. Im Osten der freundlichste Tag der Woche. Viel Sonne, bis zu 27 Grad und kaum Regen. Im Westen wechselhafter mit Temperaturen um 24 Grad und einer Regenwahrscheinlichkeit von 35%.
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1: Mit Michael Daub. Für die geplanten Reformen der Bundesregierung im Gesundheitsbereich hagelt es Kritik. Grüne und Linke kritisieren unter anderem, dass die telefonische Krankschreibung abgeschafft werden soll und künftig bereits ab dem ersten Krankheitstag ein Attest nötig ist. Auch Vertreter von Hausarztpraxen laufen Sturm. Sie rechnen mit mehr Bürokratie und völlig überfüllten Wartezimmern. Die schwarz-rote Koalition hat sich auf eine Steuerreform geeinigt, die vor allem Haushalte mit kleinen und mittleren Einkommen entlasten soll. Die Reform kostet insgesamt 10 Milliarden Euro und umfasst höheres Kindergeld, höhere Freibeträge und angepasste Einkommenssteuersätze. Eine Familie mit zwei Kindern und 60.000 Euro Jahreseinkommen soll maximal 600 Euro sparen. Gegenfinanziert wird die Reform durch höhere Steuern für Spitzenverdiener ab 250.000 Euro Jahreseinkommen. In Dresden ist eine der modernsten Chipfabriken Europas in Betrieb gegangen. Der Halbleiterhersteller Infineon hat sein neues Werk 3 Monate früher als geplant eröffnet. Die Chips sollen unter anderem für Elektroautos, Rechenzentren und Industrieanlagen produziert werden. Infineon investiert rund 5 Milliarden Euro, zudem entstehen etwa 1.000 neue Arbeitsplätze. Beschäftigte in Deutschland haben 2025 seltener und kürzer gestreikt als im Vorjahr. Ein Institut der Hans-Böckler-Stiftung zählte gut 260 Arbeitskonflikte, 25 weniger als im Jahr zuvor. Als Grund wird unter anderem die gesunkene Inflation genannt. Rund die Hälfte der Streiks drehte sich ausschließlich um höhere Gehälter. Soweit die Meldungen.
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1: In der Nacht von Nordwesten bis in den Osten und Südosten dichte Wolken, teilweise Regen, ansonsten locker wolkig und trocken. An der Küste hier und da Schauer, 16 bis 9 Grad. Tagsüber an den Alpen und im Vorland viele Wolken, regnerisch, das Ganze lässt am Nachmittag nach. Im Norden viele Wolken, teilweise Regen, ansonsten heiter bis wolkig, nach Süden hin auch sonnig. 19 bis 24 Grad im Norden, ansonsten 22 bis 28 Grad.
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1: Mit Michael Daub. Für die geplanten Reformen der Bundesregierung im Gesundheitsbereich hagelt es Kritik. Grüne und Linke kritisieren unter anderem, dass die telefonische Krankschreibung abgeschafft werden soll und künftig bereits ab dem ersten Krankheitstag ein Attest nötig ist. Auch Vertreter von Hausarztpraxen laufen Sturm. Sie rechnen mit mehr Bürokratie und völlig überfüllten Wartezimmern. Die schwarz-rote Koalition hat sich auf eine Steuerreform geeinigt, die vor allem Haushalte mit kleinen und mittleren Einkommen entlasten soll. Die Reform kostet insgesamt 10 Milliarden Euro und umfasst höheres Kindergeld, höhere Freibeträge und angepasste Einkommenssteuersätze. Eine Familie mit zwei Kindern und 60.000 Euro Jahreseinkommen soll maximal 600 Euro sparen. Gegenfinanziert wird die Reform durch höhere Steuern für Spitzenverdiener ab 250.000 Euro Jahreseinkommen. In Dresden ist eine der modernsten Chipfabriken Europas in Betrieb gegangen. Der Halbleiterhersteller Infineon hat sein neues Werk 3 Monate früher als geplant eröffnet. Die Chips sollen unter anderem für Elektroautos, Rechenzentren und Industrieanlagen produziert werden. Infineon investiert rund 5 Milliarden Euro. Zudem entstehen etwa 1.000 neue Arbeitsplätze. Beschäftigte in Deutschland haben 2025 seltener und kürzer gestreikt als im Vorjahr. Ein Institut der Hans-Böckler-Stiftung zählte gut 260 Arbeitskonflikte, 25 weniger als im Jahr zuvor. Als Grund wird unter anderem die gesunkene Inflation genannt. Rund die Hälfte der Streiks drehte sich ausschließlich um höhere Gehälter. Soweit die Meldungen.
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1: In der Nacht von Nordwesten bis in den Osten und Südosten dichte Wolken, teilweise Regen, ansonsten locker wolkig und trocken. An der Küste hier und da Schauer, 16 bis 9 Grad. Tagsüber an den Alpen und im Vorland viele Wolken, regnerisch, das Ganze lässt am Nachmittag nach. Im Norden viele Wolken, teilweise Regen, ansonsten heiter bis wolkig, nach Süden hin auch sonnig. 19 bis 24 Grad im Norden, ansonsten 22 bis 28 Grad.
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1: Mit Michael Daub. Bundeskanzler Merz hat angekündigt, die telefonische Krankschreibung abzuschaffen und ab dem ersten Krankheitstag eine Arbeitsunfähigkeitsbescheinigung einzuführen. Man finde sich nicht mit den nach Corona stark gestiegenen Krankenständen ab, so Merz. Er räumte ein, dass das eine harte Entscheidung sei, Deutschland könne sich den Wettbewerbsnachteil aber nicht leisten. Die Koalition hat sich auch auf eine Reform der Einkommenssteuer ab dem kommenden Jahr geeinigt. Der Fokus liegt auf geringen und mittleren Einkommen. Am stärksten sollen Familien mit Kindern profitieren. Eine berufstätige Familie mit zwei Kindern und 60.000 Euro zu versteuerndem Einkommen soll laut Merz mehr als 600 Euro jährlich sparen. Gegenfinanziert wird die Reform durch eine Anpassung der Reichensteuer. Beschäftigte in Deutschland haben 2025 seltener und kürzer gestreikt als im Vorjahr. Ein Institut der Hans-Böckler-Stiftung zählte gut 260 Arbeitskonflikte, 25 weniger als zuvor. Als Grund wird unter anderem die gesunkene Inflation genannt. Rund die Hälfte der Streiks drehte sich ausschließlich um höhere Gehälter. Morgen enden die Schuljahre in Sachsen, Sachsen-Anhalt, Thüringen und Schleswig-Holstein. Der ADAC rechnet mit Staus auf den Autobahnen, auch im Süden. Rund 1000 Baustellen erschweren den Verkehr. Hitzeschäden auf Autobahnen sind laut Autobahn GmbH inzwischen aber behoben. Soweit die Meldungen.
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1: In der Nacht von Nordwesten bis in den Osten und Südosten dichte Wolken, teilweise Regen, ansonsten locker wolkig und trocken. An der Küste hier und da Schauer, 16 bis 9 Grad. Tagsüber an den Alpen und im Vorland viele Wolken, regnerisch, das Ganze lässt am Nachmittag nach. Im Norden viele Wolken, teilweise Regen, ansonsten heiter bis wolkig, nach Süden hin auch sonnig. 19 bis 24 Grad im Norden, ansonsten 22 bis 28 Grad.
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1: Mit Michael Daub. Bundeskanzler Merz hat angekündigt, die telefonische Krankschreibung abzuschaffen und ab dem ersten Krankheitstag eine Arbeitsunfähigkeitsbescheinigung einzuführen. Man finde sich nicht mit den nach Corona stark gestiegenen Krankenständen ab, so Merz. Er räumte ein, dass das eine harte Entscheidung sei, Deutschland könne sich den Wettbewerbsnachteil aber nicht leisten. Die Koalition hat sich auch auf eine Reform der Einkommenssteuer ab dem kommenden Jahr geeinigt. Der Fokus liegt auf geringen und mittleren Einkommen. Am stärksten sollen Familien mit Kindern profitieren. Eine berufstätige Familie mit zwei Kindern und 60.000 Euro zu versteuerndem Einkommen soll laut Merz mehr als 600 Euro jährlich sparen. Gegenfinanziert wird die Reform durch eine Anpassung der Reichensteuer. Beschäftigte in Deutschland haben 2025 seltener und kürzer gestreikt als im Vorjahr. Ein Institut der Hans-Böckler-Stiftung zählte gut 260 Arbeitskonflikte, 25 weniger als zuvor. Als Grund wird unter anderem die gesunkene Inflation genannt. Rund die Hälfte der Streiks drehte sich ausschließlich um höhere Gehälter. Morgen enden die Schuljahre in Sachsen, Sachsen-Anhalt, Thüringen und Schleswig-Holstein. Der ADAC rechnet mit Staus auf den Autobahnen, auch im Süden. Rund 1000 Baustellen erschweren den Verkehr. Hitzeschäden auf Autobahnen sind laut Autobahn GmbH inzwischen aber behoben. Soweit die Meldungen.
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1: In der Nacht von Nordwesten bis in den Osten und Südosten dichte Wolken, teilweise Regen, ansonsten locker wolkig und trocken. An der Küste hier und da Schauer, 16 bis 9 Grad. Tagsüber an den Alpen und im Vorland viele Wolken, regnerisch, das Ganze lässt am Nachmittag nach. Im Norden viele Wolken, teilweise Regen, ansonsten heiter bis wolkig, nach Süden hin auch sonnig. 19 bis 24 Grad im Norden, ansonsten 22 bis 28 Grad.
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2: Mit Michael Daub. Für die geplanten Reformen der Bundesregierung im Gesundheitsbereich hagelt es Kritik. Grüne und Linke kritisieren unter anderem, dass die telefonische Krankschreibung abgeschafft werden soll und künftig bereits ab dem ersten Krankheitstag ein Attest nötig ist. Auch Vertreter von Hausarztpraxen laufen Sturm. Sie rechnen mit mehr Bürokratie und völlig überfüllten Wartezimmern. Die schwarz-rote Koalition hat sich auf eine Steuerreform geeinigt, die vor allem Haushalte mit kleinen und mittleren Einkommen entlasten soll. Die Reform kostet insgesamt 10 Milliarden Euro und umfasst höheres Kindergeld, höhere Freibeträge und angepasste Einkommenssteuersätze. Eine Familie mit zwei Kindern und 60.000 Euro Jahreseinkommen soll maximal 600 Euro sparen. Gegenfinanziert wird die Reform durch höhere Steuern für Spitzenverdiener ab 250.000 Euro Jahreseinkommen. In Dresden ist eine der modernsten Chipfabriken Europas in Betrieb gegangen. Der Halbleiterhersteller Infineon hat sein neues Werk 3 Monate früher als geplant eröffnet. Die Chips sollen unter anderem für Elektroautos, Rechenzentren und Industrieanlagen produziert werden. Infineon investiert rund 5 Milliarden Euro. Zudem entstehen etwa 1.000 neue Arbeitsplätze. Beschäftigte in Deutschland haben 2025 seltener und kürzer gestreikt als im Vorjahr. Ein Institut der Hans-Böckler-Stiftung zählte gut 260 Arbeitskonflikte, 25 weniger als im Jahr zuvor. Als Grund wird unter anderem die gesunkene Inflation genannt. Rund die Hälfte der Streiks drehte sich ausschließlich um höhere Gehälter. Soweit die Meldungen.
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2: In der Nacht von Nordwesten bis in den Osten und Südosten dichte Wolken, teilweise Regen, ansonsten locker wolkig und trocken. An der Küste hier und da Schauer, 16 bis 9 Grad. Tagsüber an den Alpen und im Vorland viele Wolken, regnerisch, das Ganze lässt am Nachmittag nach. Im Norden viele Wolken, teilweise Regen, ansonsten heiter bis wolkig, nach Süden hin auch sonnig. 19 bis 24 Grad im Norden, ansonsten 22 bis 28 Grad.
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1: Mit Michael Daub. Für die geplanten Reformen der Bundesregierung im Gesundheitsbereich hagelt es Kritik. Grüne und Linke kritisieren unter anderem, dass die telefonische Krankschreibung abgeschafft werden soll und künftig bereits ab dem ersten Krankheitstag ein Attest nötig ist. Auch Vertreter von Hausarztpraxen laufen Sturm. Sie rechnen mit mehr Bürokratie und völlig überfüllten Wartezimmern. Die schwarz-rote Koalition hat sich auf eine Steuerreform geeinigt, die vor allem Haushalte mit kleinen und mittleren Einkommen entlasten soll. Die Reform kostet insgesamt 10 Milliarden Euro und umfasst höheres Kindergeld, höhere Freibeträge und angepasste Einkommenssteuersätze. Eine Familie mit zwei Kindern und 60.000 Euro Jahreseinkommen soll maximal 600 Euro sparen. Gegenfinanziert wird die Reform durch höhere Steuern für Spitzenverdiener ab 250.000 Euro Jahreseinkommen. In Dresden ist eine der modernsten Chipfabriken Europas in Betrieb gegangen. Der Halbleiterhersteller Infineon hat sein neues Werk 3 Monate früher als geplant eröffnet. Die Chips sollen unter anderem für Elektroautos, Rechenzentren und Industrieanlagen produziert werden. Infineon investiert rund 5 Milliarden Euro. Zudem entstehen etwa 1.000 neue Arbeitsplätze. Beschäftigte in Deutschland haben 2025 seltener und kürzer gestreikt als im Vorjahr. Ein Institut der Hans-Böckler-Stiftung zählte gut 260 Arbeitskonflikte, 25 weniger als im Jahr zuvor. Als Grund wird unter anderem die gesunkene Inflation genannt. Rund die Hälfte der Streiks drehte sich ausschließlich um höhere Gehälter. Soweit die Meldungen.
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1: In der Nacht von Nordwesten bis in den Osten und Südosten dichte Wolken, teilweise Regen, ansonsten locker wolkig und trocken. An der Küste hier und da Schauer, 16 bis 9 Grad. Tagsüber an den Alpen und im Vorland viele Wolken, regnerisch, das Ganze lässt am Nachmittag nach. Im Norden viele Wolken, teilweise Regen, ansonsten heiter bis wolkig, nach Süden hin auch sonnig. 19 bis 24 Grad im Norden, ansonsten 22 bis 28 Grad.
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1: Mit Michael Daub. Für die geplanten Reformen der Bundesregierung im Gesundheitsbereich hagelt es Kritik. Grüne und Linke kritisieren unter anderem, dass die telefonische Krankschreibung abgeschafft werden soll und künftig bereits ab dem ersten Krankheitstag ein Attest nötig ist. Auch Vertreter von Hausarztpraxen laufen Sturm. Sie rechnen mit mehr Bürokratie und völlig überfüllten Wartezimmern. Die schwarz-rote Koalition hat sich auf eine Steuerreform geeinigt, die vor allem Haushalte mit kleinen und mittleren Einkommen entlasten soll. Die Reform kostet insgesamt 10 Milliarden Euro und umfasst höheres Kindergeld, höhere Freibeträge und angepasste Einkommenssteuersätze. Eine Familie mit zwei Kindern und 60.000 Euro Jahreseinkommen soll maximal 600 Euro sparen. Gegenfinanziert wird die Reform durch höhere Steuern für Spitzenverdiener ab 250.000 Euro Jahreseinkommen. In Dresden ist eine der modernsten Chipfabriken Europas in Betrieb gegangen. Der Halbleiterhersteller Infineon hat sein neues Werk 3 Monate früher als geplant eröffnet. Die Chips sollen unter anderem für Elektroautos, Rechenzentren und Industrieanlagen produziert werden. Infineon investiert rund 5 Milliarden Euro, zudem entstehen etwa 1.000 neue Arbeitsplätze. Beschäftigte in Deutschland haben 2025 seltener und kürzer gestreikt als im Vorjahr. Ein Institut der Hans-Böckler-Stiftung zählte gut 260 Arbeitskonflikte, 25 weniger als im Jahr zuvor. Als Grund wird unter anderem die gesunkene Inflation genannt. Rund die Hälfte der Streiks drehte sich ausschließlich um höhere Gehälter. Soweit die Meldungen.
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1: In der Nacht von Nordwesten bis in den Osten und Südosten dichte Wolken, teilweise Regen, ansonsten locker wolkig und trocken. An der Küste hier und da Schauer, 16 bis 9 Grad. Tagsüber an den Alpen und im Vorland viele Wolken, regnerisch, das Ganze lässt am Nachmittag nach. Im Norden viele Wolken, teilweise Regen, ansonsten heiter bis wolkig, nach Süden hin auch sonnig. 19 bis 24 Grad im Norden, ansonsten 22 bis 28 Grad.
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1: Mit Michael Daub. Für die geplanten Reformen der Bundesregierung im Gesundheitsbereich hagelt es Kritik. Grüne und Linke kritisieren unter anderem, dass die telefonische Krankschreibung abgeschafft werden soll und künftig bereits ab dem ersten Krankheitstag ein Attest nötig ist. Auch Vertreter von Hausarztpraxen laufen Sturm. Sie rechnen mit mehr Bürokratie und völlig überfüllten Wartezimmern. Die schwarz-rote Koalition hat sich auf eine Steuerreform geeinigt, die vor allem Haushalte mit kleinen und mittleren Einkommen entlasten soll. Die Reform kostet insgesamt 10 Milliarden Euro und umfasst höheres Kindergeld, höhere Freibeträge und angepasste Einkommenssteuersätze. Eine Familie mit zwei Kindern und 60.000 Euro Jahreseinkommen soll maximal 600 Euro sparen. Gegenfinanziert wird die Reform durch höhere Steuern für Spitzenverdiener ab 250.000 Euro Jahreseinkommen. In Dresden ist eine der modernsten Chipfabriken Europas in Betrieb gegangen. Der Halbleiterhersteller Infineon hat sein neues Werk 3 Monate früher als geplant eröffnet. Die Chips sollen unter anderem für Elektroautos, Rechenzentren und Industrieanlagen produziert werden. Infineon investiert rund 5 Milliarden Euro. Zudem entstehen etwa 1.000 neue Arbeitsplätze. Beschäftigte in Deutschland haben 2025 seltener und kürzer gestreikt als im Vorjahr. Ein Institut der Hans-Böckler-Stiftung zählte gut 260 Arbeitskonflikte, 25 weniger als im Jahr zuvor. Als Grund wird unter anderem die gesunkene Inflation genannt. Rund die Hälfte der Streiks drehte sich ausschließlich um höhere Gehälter. Soweit die Meldungen.
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1: In der Nacht von Nordwesten bis in den Osten und Südosten dichte Wolken, teilweise Regen, ansonsten locker wolkig und trocken. An der Küste hier und da Schauer, 16 bis 9 Grad. Tagsüber an den Alpen und im Vorland viele Wolken, regnerisch, das Ganze lässt am Nachmittag nach. Im Norden viele Wolken, teilweise Regen, ansonsten heiter bis wolkig, nach Süden hin auch sonnig. 19 bis 24 Grad im Norden, ansonsten 22 bis 28 Grad.
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1: Mit Michael Daub. Für die geplanten Reformen der Bundesregierung im Gesundheitsbereich hagelt es Kritik. Grüne und Linke kritisieren unter anderem, dass die telefonische Krankschreibung abgeschafft werden soll und künftig bereits ab dem ersten Krankheitstag ein Attest nötig ist. Auch Vertreter von Hausarztpraxen laufen Sturm. Sie rechnen mit mehr Bürokratie und völlig überfüllten Wartezimmern. Die schwarz-rote Koalition hat sich auf eine Steuerreform geeinigt, die vor allem Haushalte mit kleinen und mittleren Einkommen entlasten soll. Die Reform kostet insgesamt 10 Milliarden Euro und umfasst höheres Kindergeld, höhere Freibeträge und angepasste Einkommenssteuersätze. Eine Familie mit zwei Kindern und 60.000 Euro Jahreseinkommen soll maximal 600 Euro sparen. Gegenfinanziert wird die Reform durch höhere Steuern für Spitzenverdiener ab 250.000 Euro Jahreseinkommen. In Dresden ist eine der modernsten Chipfabriken Europas in Betrieb gegangen. Der Halbleiterhersteller Infineon hat sein neues Werk 3 Monate früher als geplant eröffnet. Die Chips sollen unter anderem für Elektroautos, Rechenzentren und Industrieanlagen produziert werden. Infineon investiert rund 5 Milliarden Euro. Zudem entstehen etwa 1.000 neue Arbeitsplätze. Beschäftigte in Deutschland haben 2025 seltener und kürzer gestreikt als im Vorjahr. Ein Institut der Hans-Böckler-Stiftung zählte gut 260 Arbeitskonflikte, 25 weniger als im Jahr zuvor. Als Grund wird unter anderem die gesunkene Inflation genannt. Rund die Hälfte der Streiks drehte sich ausschließlich um höhere Gehälter. Soweit die Meldungen.
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1: In der Nacht von Nordwesten bis in den Osten und Südosten dichte Wolken, teilweise Regen, ansonsten locker wolkig und trocken. An der Küste hier und da Schauer, 16 bis 9 Grad. Tagsüber an den Alpen und im Vorland viele Wolken, regnerisch, das Ganze lässt am Nachmittag nach. Im Norden viele Wolken, teilweise Regen, ansonsten heiter bis wolkig, nach Süden hin auch sonnig. 19 bis 24 Grad im Norden, ansonsten 22 bis 28 Grad.

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1: Mit Michael Daub. Für die geplanten Reformen der Bundesregierung im Gesundheitsbereich hagelt es Kritik. Grüne und Linke kritisieren unter anderem, dass die telefonische Krankschreibung abgeschafft werden soll und künftig bereits ab dem ersten Krankheitstag ein Attest nötig ist. Auch Vertreter von Hausarztpraxen laufen Sturm. Sie rechnen mit mehr Bürokratie und völlig überfüllten Wartezimmern. Die schwarz-rote Koalition hat sich auf eine Steuerreform geeinigt, die vor allem Haushalte mit kleinen und mittleren Einkommen entlasten soll. Die Reform kostet insgesamt 10 Milliarden Euro und umfasst höheres Kindergeld, höhere Freibeträge und angepasste Einkommenssteuersätze. Eine Familie mit zwei Kindern und 60.000 Euro Jahreseinkommen soll maximal 600 Euro sparen. Gegenfinanziert wird die Reform durch höhere Steuern für Spitzenverdiener ab 250.000 Euro Jahreseinkommen. In Dresden ist eine der modernsten Chipfabriken Europas in Betrieb gegangen. Der Halbleiterhersteller Infineon hat sein neues Werk 3 Monate früher als geplant eröffnet. Die Chips sollen unter anderem für Elektroautos, Rechenzentren und Industrieanlagen produziert werden. Infineon investiert rund 5 Milliarden Euro. Zudem entstehen etwa 1.000 neue Arbeitsplätze. Beschäftigte in Deutschland haben 2025 seltener und kürzer gestreikt als im Vorjahr. Ein Institut der Hans-Böckler-Stiftung zählte gut 260 Arbeitskonflikte, 25 weniger als im Jahr zuvor. Als Grund wird unter anderem die gesunkene Inflation genannt. Rund die Hälfte der Streiks drehte sich ausschließlich um höhere Gehälter. Soweit die Meldungen.
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1: In der Nacht von Nordwesten bis in den Osten und Südosten dichte Wolken, teilweise Regen, ansonsten locker wolkig und trocken. An der Küste hier und da Schauer, 16 bis 9 Grad. Tagsüber an den Alpen und im Vorland viele Wolken, regnerisch, das Ganze lässt am Nachmittag nach. Im Norden viele Wolken, teilweise Regen, ansonsten heiter bis wolkig, nach Süden hin auch sonnig. 19 bis 24 Grad im Norden, ansonsten 22 bis 28 Grad.
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1: Mit Michael Daub. Für die geplanten Reformen der Bundesregierung im Gesundheitsbereich hagelt es Kritik. Grüne und Linke kritisieren unter anderem, dass die telefonische Krankschreibung abgeschafft werden soll und künftig bereits ab dem ersten Krankheitstag ein Attest nötig ist. Auch Vertreter von Hausarztpraxen laufen Sturm. Sie rechnen mit mehr Bürokratie und völlig überfüllten Wartezimmern. Die schwarz-rote Koalition hat sich auf eine Steuerreform geeinigt, die vor allem Haushalte mit kleinen und mittleren Einkommen entlasten soll. Die Reform kostet insgesamt 10 Milliarden Euro und umfasst höheres Kindergeld, höhere Freibeträge und angepasste Einkommenssteuersätze. Eine Familie mit zwei Kindern und 60.000 Euro Jahreseinkommen soll maximal 600 Euro sparen. Gegenfinanziert wird die Reform durch höhere Steuern für Spitzenverdiener ab 250.000 Euro Jahreseinkommen. In Dresden ist eine der modernsten Chipfabriken Europas in Betrieb gegangen. Der Halbleiterhersteller Infineon hat sein neues Werk 3 Monate früher als geplant eröffnet. Die Chips sollen unter anderem für Elektroautos, Rechenzentren und Industrieanlagen produziert werden. Infineon investiert rund 5 Milliarden Euro. Zudem entstehen etwa 1.000 neue Arbeitsplätze. Beschäftigte in Deutschland haben 2025 seltener und kürzer gestreikt als im Vorjahr. Ein Institut der Hans-Böckler-Stiftung zählte